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0: Guten Sonntagmorgen. Nicht auftun, die Wetter-App für nächste Woche. Einfach die Sonne, die wir jetzt haben, geniessen. Dazu der Hit hier von Anastasia. Sick and Tired gehört hier bei uns auf Kanal 3. Dazu der Henry Moody mit You Were There For Me. Beide in der nächsten halben Stunde. Es ist 7. Guten Sonntagmorgen.
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0: Wir haben nicht nur Zeit, den Kaffee so richtig zu geniessen, weil Wochenende. Wir haben auch noch eine Ladung Sonne zum Start des Tages ab auf den Balkon. Und da können wir auch gut bleiben. Es hat zwar noch ein bisschen Wolken mit dazu, bleibt heute aber trocken im Kanal 3 Land bei jetzt 14 Grad zwischen 15 haben wir in Biel, 16 in Walperswil und auf 23 gehen wir dann noch.
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0: Ihr kommt easy vorwärts an diesem Sonntagmorgen 1 ab 7. Freie Strasse im Kanal 3 Land. Gute Fahrt wünsche ich.
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0: Anke im Sandwich statt Mayo, das geht gar nicht, finde ich. Aber heute ist definitiv ein Tag, wo wir eingeklemmte Schmieren mit Mayo oder Anke ab in die Berge bei diesem Wetter. Hier am Mic für euch, Tanja Rupp. Gutes Wandern, guten Sonntag.
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0: Ja, super. 21 ab 7 Uhr, Sonntagmorgen und schon eine Runde gekühlt. Warum? Der Grund ist mega fest klar. Bieler Lauftage waren das Wochenende. Das Gana 3-Team. 5 Leute aus dem Gana 3-Team. Meine lieben Arbeitsgespendli sind einfach 100 Kilometer gesäckelt zusammen. Die ganze Nacht durch haben sie alles gegeben. Schweiß, Tränen, Nervosität. Und ja, wir hören zurück auf die Bieler Lauftage mit dem Gana 3-Team und zusammen mit euch. Let's go!
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3: Vorher sehe ich jetzt wirklich so am Horizont, wie es langsam so orange rausgerollt wird.
4: Es war mega cool, es hat dann Spass gemacht. Es war wirklich ein Traumlauf. Unterwegs hatte es einen mit dem DJ-Mischpult, der Haus gemacht hat. Super, das Beste kannst du nicht haben.
5: Ich habe sehr, sehr viel Glückshormone ausgeschüttet. Ich bin wirklich aktuell sehr, sehr, sehr glücklich.
6: Zwischendurch hat es schon heute schnell gehört. So vor etwa 5 km vor Schluss musste ich wirklich sagen, boah, jetzt weiß ich nicht, ob es reicht. Auf dem Mal ist es wieder, ich habe gesagt, jetzt muss ich das durchziehen. Und auf dem Mal ist es wieder gegangen, die Füße haben weniger wehtun. Und dann habe ich gedacht, jetzt ziehe ich durch.
7: Zuerst ist das Scheissdreck mache ich nie mehr, dann, wenn du Ziellinie bist. Ich denke schon wieder ans nächste Mal, ja.
8: Es war so lässig. Und ich glaube, die Schmerzen vergisst man, wenn man im Ziel ist.
9: Einfach geil aus, es ist ja wirklich ein schöner Lauf.
10: Ich bin mega happy und ich glaube, ich melde mich auch. Und dann wieder an für nächstes Jahr.
5: 100 Kilometer sind wir gesäckelt im Team. Und gehen wir jetzt live im Ziel ankommen. Und es sind einfach alle mit dabei gewesen. Ich weiß gar nicht, was ich sagen soll. Schön, dass ihr alle dabei gewesen.
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0: Guten Sonntagmorgen. Ein Morgen zum Geniessen mit dem besten Sound. Mit dem Shabuzi. Mit dem gehen wir easy durch die doch noch frühe Morgenstunden für so einen Sonntag. Ein paar Song-Tipps gibt es in der nächsten halben Stunde. Auch der geht natürlich Klassiker von Coolio und LV mit dabei. Gangsta's Paradise. Achte haben wir. Gutes Aufstehen.
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0: Jetzt noch Pulli, dann T-Shirt bis zum Bikini oder bis zur Badhose. Gehen auch nicht alle heute. Die Sonne ist zwar rum, aber die Woche eben schon auch. Temperaturen maximal 23 Grad. Jetzt sind wir noch etwas drunter. 14 Grad haben wir zu Grenchen, 16 zu Biel und zu Treiten.
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0: 1.08 Uhr, unterwegs am Sonntagmorgen. Fakt einfach. Auch heute Freifahrt. Kommt sicher an.
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0: Autsch, wegen Muskelkater, wegen Plater oder worst case, wegen irgendeiner doofen Zerrung. Die Biel Lauftage ziehen ihre Narben mit sich, aber das Glücksgefühl vom Zieleinlauf nach 10, 21 oder sogar 100 Kilometern ist hoffentlich viel stärker als jeder Schmerz. Gute Erholung. Ich bin Tanja Rupp, komme mit euch durch den Sonntag.
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0: guten Morgen. Das ist der Sonntag, das ist Kanal 3, 20.08. Es gibt Orte, die sind zwar ultra spannend und gleich wollen wir nie dort sein.
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0: Besser, wir sehen nie eine Ambulanz von innen, ausser das um einem Jubiläum. Da schauen wir schon gerne mal hinter Kulissen. Die Ambulanzregion Biel hat gestern 30 Jahre gefeiert. Der Romy Furrer aus der Redaktion war mit dabei gewesen.
2: Wenn man gestern beim Jubiläumsfest auf einen Platz ist gelaufen, hat man als erstes einen Rettungswagen gesehen, der Blaulichter geleuchtet hat. Drumherum und drinnen waren ganz viele Kinder mit leuchtenden Augen. In ein Rettungsfahrzeug einhocken oder mal schauen, wie das hinterinnen so aussieht. Das war für die Kleinen ein Highlight. Und das freut die Organisatoren des Events, wie der Dominik Feusi, Rettungssanitäter und Marketingverantwortlicher, sagt. Besonders gut angekommen sei das Plüschtierspital.
3: Ich glaube, man hat sehr gut gesehen, dass das der Posten oder der Ort ist, wo sich am meisten Leute aufhalten. Es ist wirklich, wir sind mega positiv überrascht, wie toll das Kind gefunden hat.
2: Die Kinder konnten dann nämlich ihre verletzten Plüschtiere bringen und die Rettungskräfte haben sie dann verarztet. Für die älteren Besucherinnen und Besucher hat es unter anderem die Möglichkeit gegeben, um zu schauen, wie man zur Ambulanz arbeiten kann und eben wie der Alltag in diesem Job so aussieht. Das erklärt die Rettungssanitäterin Naomi Frey.
4: Es kommt ein bisschen darauf an, ob ich auf einen Tagdienst komme oder auf einen Nachtdienst. Aber sonst am Morgen und wie am Abend startet es immer mit einem Rapport, all zusammen im Büro. Dann gehen wir unsere Ambulanzen checken. Das heisst, wir schauen, ob das Material vollständig fällt. Irgendetwas ist noch im Auto. Am Morgen putzen wir noch Ambulanzen, putzen, was auch dazugehört, Material auffüllen.
2: Und dann natürlich ausrücken, sobald der Alarm auf das Telefon kommt. Neben dem Arbeitsalltag hat die Ambulanzregion Biel den Besucherinnen und Besuchern auch zeigen, was sich in den letzten 30 Jahren so verändert hat, so der Dominik Feusi.
3: Gerade im Rettungswesen in 30 Jahren ist wahnsinnig viel gegangen. Es ist sehr viel modernisiert worden, die ganze Medizin hat sich weiterentwickelt, die Technik der Fahrzeuge aus.
2: Und darum war es auch so schön, das alles zu zeigen. Über einen ganzen Nachmittag verteilt hat es einen Haufen Leute gehabt, die das 30-jährige Bestehen der Ambulanzregion Biel mit den Mitarbeiterinnen und Mitarbeitern gefeiert haben.
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0: Gehe nach 19 Minuten vor den 9. Leck habe ich in Alben gehasst als Kind. Der Sonntagsspaziergang mit der Familie. Dabei tut es doch so gut, für rauszugehen.
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0: Das Wetter für heute draussen zu schalpen, das ist ideal. Mario Rindlisbacher vom Meteotest.
2: Heute ist das Wetter im Kanal 3-Land recht sonnig. Ab und zu ziehen ein paar Wolkenfelder über den Himmel. Am Nachmittag gibt es über den Bergen auch Quellwolken, aber sonst scheint häufig die Sonne bei etwa 23 Grad am Nachmittag.
0: Was haben wir denn morgen für eine Sache?
2: Morgen Montag, da starten wir dann auch noch mit ziemlich sonnigem Wetter in den Tag hinein. Und die Temperaturen die steigen auf etwa 23 bis 24 Grad am Nachmittag. Da kommen dann viele Wolken daher. Und später kommt es dann auch regnen, zum Teil sind auch Gewitter.
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0: Kana 3. Geht zurück vom Back und ready für einen Brunch. Alicia Keys ist schon ready. Oh yes, das ist ihr Hit Fall In. Hören wir in der nächsten halben Stunde. Auch der mit dabei hier auf Kana 3, der neue vom Solaroy Hurricane. Jetzt haben wir 9. 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
0: Anlegen, abziehen, wieder anlegen, wieder abziehen. Heute ist es ein bisschen mühsam. Wenn die Sonne scheint, dann ist es recht warm, bis 23 Grad gibt es. Aber sie scheint eben nicht am Stück. Und wenn die Wolken um sind, kann es schon ein bisschen frisch sein. Regnen sollte es heute aber nicht. Erst im Morgen wieder.
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0: Unterwegs alles I.O. Am 1 ab 9 habe ich nichts zu melden von der Strasse und Schiene. Gute Fahrt weiterhin.
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0: Es ist gar nicht mal so Kino-Wetter heute, aber schon gar nicht mal so schlimm. Kino fängt doch gang. Wenn ihr vorhabt, Jackson Biopic noch zu schauen, dann habe ich euch den hier zum Einstimmen. Beat It, der Kana 3 Klassiker von Jackson, hören wir gut nach dem Neuen von Ed Sheeran. Ich bin Tanja Rupp. Guten Sonntag.
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0: Gamma 3, Sonntagmorgen, 22 ab 9 Uhr. Kater vom Geburi gestern Abend oder sonst einfach mudrig rausgehen. Frische Luft ist immer eine gute Lösung.
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0: Wir haben zwar nicht Hochsommerwetter im Kanal 3 Land, aber es ist ganz okay. Mario Rindlisbacher vom Meteotest.
2: Heute ist das Wetter im Kanal 3 Land recht sonnig. Ab und zu ziehen ein paar Wolkenfelder drüber den Himmel. Am Nachmittag gibt es über den Bergen auch Quellwolken, aber sonst scheint häufig die Sonne bei etwa 23 Grad am Nachmittag.
0: Wie starten wir in die neue Woche?
2: Morgen Montag, da starten wir dann auch noch mit ziemlich sonnigem Wetter in den Tag hinein. Und die Temperaturen, die steigen auf etwa 23 bis 24 Grad am Nachmittag. Da kommen dann viele Wolken daher und später kommt es dann auch regnen. Zum Teil sind auch Gewitter möglich.
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0: Heute ist es heiss.
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Kanal 3, 20 vor 10 haben wir. Schön, seid ihr mit am Start. Sonntagmorgen ist jetzt auch nicht der Tag, wo man weiss nicht, welches Sportprogramm durchziehen, aber so heute ein bisschen planken, 1-2 Minuten, das liegt drinnen. Und das hier ist der Hit dazu von Marshmallow und der Anne-Marie, Friends. Gutes Spörtle, guten Sonntag.

0: Guten Sonntagmorgen. Heilig sind sie uns und ihr feiert es auch. Die Kanal 3 Klassiker. Den hier hören wir in der nächsten halben Stunde. It's Raining Again von Supertramp. Summer Sound. Und mit dem Start hier auf Kanal 3 von Kaigo und Eva Max. Whatever. Jetzt haben wir 10. Guten Morgen.
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0: Am Sonntag schon mal die nächste Woche planen. Kann ein bisschen deprimieren, wenn wir aufs Wetter schauen. Gar nicht mal so Sommer. Morgen noch Sonne, nachher aber dann nass. Und heute bleiben wir noch verschont vom Regen. Einfach Wochen dazu. Und noch ein bisschen Sonne. Immer mal wieder bei maximal 23 Grad.
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0: 1 ab 10 haben wir und ihr steht aktuell nie länger auf der Bremse. Ich wünsche euch weiterhin eine gute Fahrt. Kommt sicher ans Ziel.
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0: Die 3 Viertelhosen, hä? In jedem Blickwinkel sehen wir sie, auch hier bei uns am Bahnhof, sehen wir jegliche Wanderoutfits. Klar, heute ist schon ein Tag für in die Berge. Zumindest für ein bisschen rauszugehen. Geniessen den Sonntag. Am Mic, Tanja Rupp.
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0: 15 Minuten nach der 10 haben wir guten Sonntagmorgen hier auf Kanal 3. Im besten Fall haben wir noch nie eine Ambulanz von innen gesehen und wenn, dann hoffentlich nicht auf Ernst.
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0: Besser, wir sehen nie eine Ambulanz von innen, außer das um einem Jubiläum. Da schauen wir schon gerne mal hinter die Kulissen. Die Ambulanzregion Biel hat gestern 30 Jahre gefeiert. Romy Furrer aus der Kanal 3-Redaktion war mit dabei gewesen.
2: Wenn man gestern beim Jubiläumsfest auf einen Platz ist gelaufen, hat man als erstes einen Rettungswagen gesehen, wo Blaulichter geleuchtet haben. Drumherum und drinnen waren ganz viele Kinder mit leuchtenden Augen. In ein Rettungsfahrzeug einhocken oder mal schauen, wie das hinterinnen so aussieht. Das war für die Kleinen ein Highlight. Und das freut die Organisatoren des Events, wie der Dominik Feusi, Rettungssanitäter und Marketingverantwortlicher, sagt. Besonders gut angekommen sei das Plüschtierspital.
3: Ich glaube, man hat sehr gut gesehen, dass das der Posten oder der Ort ist, wo sich am meisten Leute aufhalten. Es ist wirklich, wir sind mega positiv überrascht, wie toll das Kind gefunden hat.
2: Die Kinder konnten dann nämlich ihre verletzten Plüschtiere bringen und die Rettungskräfte haben sie dann verarztet. Für die älteren Besucherinnen und Besucher hat es unter anderem die Möglichkeit gegeben, zu schauen, wie man zur Ambulanz arbeiten kann und eben wie der Alltag in diesem Job so aussieht. Das erklärt die Rettungssanitäterin Naomi Frey.
4: Es kommt ein bisschen darauf an, ob ich auf einen Tagdienst komme oder auf einen Nachtdienst. Aber sonst am Morgen und wie am Abend startet es immer mit einem Rapport, alle zusammen im Büro. Dann gehen wir unsere Ambulanzen checken. Das heisst, wir schauen, haben wir das Material vollständig. Fällt irgendetwas sonst noch im Auto. Am Morgen putzen wir noch Ambulanzen, putzen, was auch dazu gehört, Material auffüllen.
2: Und dann natürlich ausrücken, sobald der Alarm auf das Telefon kommt. Nebst dem Arbeitsalltag hat die Ambulanzregion Biel den Besucherinnen und Besuchern auch zeigen, was sich in den letzten 30 Jahren so verändert hat, so der Dominik Feusi.
3: Gerade im Rettungswesen in 30 Jahren ist wahnsinnig viel gegangen. Es ist sehr viel modernisiert worden, die ganze Medizin hat sich weiterentwickelt, die Technik der Fahrzeuge aus.
2: Und darum sei es auch so schön gewesen, das alles zu zeigen. Über einen ganzen Nachmittag verteilt hat es einen Haufen Leute gehabt, die das 30-jährige Bestehen der Ambulanzregion Biel mit den Mitarbeiterinnen und Mitarbeitern gefeiert haben.
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Guten Morgen, 17 Minuten vor 11 Uhr, das ist Kanal 3 am Sonntag. Einen zum Chillen oder einen aktiven Sonntag. Egal, hier seid ihr immer richtig für eine gehörige Ladung, guten Sound. DJ Bobo, Iggy Kelly gibt es als nächstes. Jetzt zuerst aber noch Rudimental mit These Days. 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

0: Guten Morgen. Sonntag, schon ein halbes Leben gelebt und die Kinder noch am Pfusen. What doesn't kill you makes you strong. Den hier aufdrehen, dann klappt es vielleicht mit Wecken. Stronger von Kelly Clarkson hören wir nach den Elfen. Oder aktuell von Bastian Baker ist mit dabei. Ihr nächste halbe Stunde hier bei uns auf Kanal 3. Time to shine. Jetzt haben wir 11. 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
0: Schon Juni und gäng noch bleich. Wie die Hausmauer, logisch, die Sonne tut auch etwas schwierig, versteckt sich heute ein bisschen. Es bleibt aber trocken im Kanal 3 Land bei gleich 23 Grad. Morgen haben wir die Sonne, dann am Nami aber nass.
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0: Es ist eine Freude, so durch die Strasse zu düsen. Am 1 ab 11 ist genau gar nichts los unterwegs. Heute Freifahrt.
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0: Papierkram machen am Sonntag. Aber die nächste Abstimmung, die ist eben gleich schon in einer Woche. Drum lieber heute machen, erledigt ist erledigt. Guten Sonntag euch, Amik, Tanja Rupp.
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0: Guten Sonntagmorgen oder schon fast Mittag. 8:30 Uhr haben wir, das ist Kanal 3. Innerlich platzt der Captain Granit Xhaka nach dem Shootmatch gestern.
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0: Gleich ist sie die WM. Das letzte Testspiel von Schweiz, darum im Fokus hier bei uns im Sportflash. Das war gestern gegen Australien. 1-1. Klingt gar nicht so schlecht. Für den Captain Granit Xhaka ist es aber ein Alarmsignal für nochmal hinter die Säcke die Woche.
2: Sonst kannst du heimfahren nach 3 Spieltagen. Also so kannst du nicht auftreten, mit allem Respekt.
0: Hässig ist er, der Xhaka. Aber nimmt sich bewusst zusammen im Interview mit dem SRF.
2: Es gibt Sachen, wo die diese Woche nicht gut waren. Und dann trittst du auch so auf.
0: Viel mehr wollte er eben nicht sagen.
2: Ich habe eins gelernt, dass man nicht allzu viel sagen darf, vor allem mich. Ihr wisst genau, wie ich bin. Am liebsten würde ich jetzt alles sagen, aber ich behalte es mal für mich.
0: Vorher schauen jetzt auf das erste WM-Spiel der Schweiz. Das ist in einer knappen Woche am Samstag gegen Katar.
2: Man muss arbeiten, man muss daran glauben, man muss alles dafür tun, dass wir auch den Sieg wollen. Nicht nur heute, sondern in jedem Spiel. Und, wir sind keine Mannschaft, die mit 90% der Mannschaft kann schlagen kann. Wir brauchen 100, wir brauchen 102, 105%. Und wenn das nicht der Fall ist, dann wird es ganz schwer.
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1: Destination Sofa und kein anderer Ort. Das ist okay. Immer wenn du gesäckert seid oder Bieler Lauftag, dann ist Gammel ganz okay. 19 vor 12.
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1: Auf dem Sofa bleiben, das passt. So richtig kommt die Sonne nämlich heute nicht führen. Bleibt aber trocken. Morgen dann eher so halb-halb. Mario Rindlisbacher vom Meteotest.
3: Morgen Montag, da starten wir dann auch noch mit ziemlich sonnigem Wetter in den Tag hinein. Und die Temperaturen die steigen auf etwa 23 bis 24 Grad am Nachmittag. Da kommen dann viele Wolken daher. Und später kommt es dann auch regnen, zum Teil sind auch Gewitter.
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0: Kana 3. So tönt der Sund hier bei uns. Hey, happy Vatertag! I don't need a camera to capture. Er ist sicher ein lustiger Vater, der Ed Sheeran. Ein Bär haben, der so kann singen, das ist sowieso cool. Camera ist die aktuelle Hit. Hören wir heute Nacht der 12. Obendrauf, der Kana 3 Klassiker hier vom Elton John. I'm Still Standing. Hören wir auch noch in der nächsten halben Stunde. 12 haben wir jetzt.
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0: Die ständige Angst stinken, Hanni. Was ich einmal stionieren und parfümieren. Für normale Menschen ohne die Angst ist das heute nicht mega nötig. Die Sonne die kommt kaum vor, nur hier und da. Dazu haben wir 19 Grad, das Bild, das Inns und das Grenchen. Also die Stinkgefahr die ist relativ klein. Regen ist nicht auf dem Programm heute.
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0: 1 ab 12 Uhr unterwegs sieht es gut aus. Habe ich keine Meldungen von den Strassen oder Schienen. Kommt gebig und vor allem sicher ans Ziel.
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0: Geschenke gibt es am Geburi, an Weihnachten oder wenn ihr Kanal 3 hört. Ich habe eine Geschenkkarte vom Sonderbrück. 032 322 2020. Wir anrufen, wenn ihr sie wollt. Jetzt. 032 322 2020 für eine Geschenkkarte vom Sonderbrück. Tanja Rupp, mein Name. Happy Weekend.
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0: Kanal 3, wer ihm alle ein schönes Weekend wünschen, aber man am Arbeiten ist. So läuft es halt. Unregelmässig bügeln, ahoi. Aber der Hit motiviert hoffentlich ein bisschen. Gibt uns gleich ein bisschen Wochenend-Feeling. Prayer in Sea. Das hier ist der aktuelle von Mel Smith zusammen mit Niall Horan. Drive safe für euch hier auf Kanal 3. Beide gibt es nach der Eis.
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0: Knietig ist nicht nur ein wunderschönes bärmdeutsches Wort, sondern es passt einfach auch zu diesem Tag in Sachen Sonne. Bis die mal, jetzt ist wirklich richtig vorgekommen und noch dann sind immer noch Wochen am Start. Sie versteckt sich immer mal wieder hinter der Woche. Die keine Sonne bleibt aber trocken heute im Kanal 3 Land. Also wir einfach diesen Mix. Und morgen der Start im Ende, auch noch sonnig. Dann kommt der Regen, am Nachmittag sogar etwas Gewitter möglich. Temperaturen morgen ähnlich wie heute. Aktuell sind wir bei 21 Grad in Biel, Zedorf und Otzarberg. Ja, morgen gehen wir das auf 25.
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0: Eins ab eins, unterwegs, alles Paletti, dreht freie Fahrt im Kanal 3 Land. Kommt gäbig ans Ziel.
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0: Auch wenn x Jogginggruppen durch Biosäckchen gestört am Sonntag. Der Sonntag ist ursprünglich gegen noch ein Ruhetag. Darum, wenn ihr nur auf dem Sofa rumblägert oder auf dem Balkon chillt, kein schlechtes Gewissen haben. Das ist alles ironisch, die dürft. Amik, Tanja Rupp, happy Sonntag.
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0: Heute ist Kanal 3 am Sonntag, an dem Tag, wo Autofahren besonders fängt, wo es nicht überall stauen und stocken. Wir geben Vollgas auf der Strasse, natürlich so schnell, wie es die Polizei erlaubt. Wir geben auch Vollgas hier mit unserem Sound auf Kanal 3 Maroon 5 und Christina Aguilera mit Moves Like a Jagger gibt es in der nächsten halben Stunde. Auch der hier hat einen schönen Zug, der aktuelle Hit von Alex Warren. Fever Dream heisst er. Auch den gibt es hier bei uns nach den 3. 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
0: Für Eisee gelustet es nicht, glaube ich, nicht mega, aber für Aussee ist das Wetter tiptop. Ein Mix zwischen Sonne und Wolken, mal so, mal so. Es sollte trocken bleiben heute im Kanal 3-Land. Morgen am Nachmittag kommt der Regen, am Morgen ist noch Sonne und nachher schüttet es den Feierchen, kann auch Gewitter geben. Im Verlauf von Menti.
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0: Ein Gefühlschaos haben wir gehabt, das Wochenende an den Bieler Lauftag.
2: Zuerst sagst du, den Scheissdreck mache ich nie mehr, wenn du die Ziellinie bist. Denk schon wieder ans nächste Mal.
0: Etwa so. Hey, und wir sind gesäckelt. Das Kanal 3-Team hat zusammen den Hunderter gemacht. Dazu die Nacht durchgesendet. Während dem Säckeln Radio gemacht. Wir hören zurück auf all die Emotionen von unterwegs. Am 20.03 hier. Ich bin Tanja Rupp. Guten Sonntagnami.
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0: Das ist das Wochenende, das ist der Sonntag auf Kanal 3. Freiwillig säckeln, das ist für viele schon unvorstellbar. Hey, und das Kanal 3-Team ist einfach 100 Kilometer gesäckelt, zusammen an den Bieler Lauftag und hat dazu durchgesendet. Eine Nacht, die wir nie vergessen. Eine Nacht mit ganz vielen Emotionen.
1: Wunderschönen guten Morgen aus dem schönsten Studio der Welt. Das ist hier Kanal 3, live von der Bieler Lauftag.
2: Ja, jetzt ist der Startschuss gefallen, Feuerwerk da oben. Wir starten hier zu der 5. Staffelste Kanal 3-Team.
3: Vorher sehe ich jetzt wirklich so am Horizont, wie es langsam so orange rausgerollt wird.
4: Es war mega cool, es hat dann Spass gemacht. Es war wirklich ein Traumlauf. Unterwegs hatte es einen mit dem DJ-Mischpult, der Haus gemacht hat. Super, das Beste kannst du nicht haben.
5: Ich habe sehr, sehr viel Glückshormone ausgeschüttet. Ich bin wirklich aktuell sehr, sehr, sehr glücklich.
6: Zwischendurch hat es schon heute schnell hart. So vor etwa 5 km vor Schluss musste ich wirklich sagen, boah, jetzt weiß ich nicht, ob es reicht. Auf dem Marsch einfach wieder, ich habe gesagt, jetzt muss ich das durchziehen. Und auf dem Marsch wieder gegangen, die Füße weniger wehtun. Und dann dachte ich, jetzt ziehe ich durch.
7: Zuerst ist das Scheissdreck, mache ich nie mehr, wenn du die Ziellinie bist. Denk schon wieder ans nächste Mal, ja.
8: Es war so lässig. Und ich glaube, die Schmerzen vergisst man, wenn man im Ziel ist.
9: Einfach geil, es ist ein wirklich schöner Lauf.
10: Ich bin mega happy und ich glaube, ich melde mich auch wieder an für nächstes Jahr.
5: 100 Kilometer sind wir gesäckelt im Team. Wo gehen wir jetzt gleich live im Ziel ankommen? Und es sind einfach alle mit dabei gewesen. Ich weiß gar nicht, was ich sagen soll. Schön, dass alle dabei gewesen.
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Kanal 3, Sonntynami, Sonnenbrandgefahr. Die Sonne scheint nicht ganz so fest, darum haben wir ja auch das Gefühl, ha, er braucht keine Sonnencreme und dann morgen auf dem Bügel Pino, wenn wir rot sind. Darum geschieht er noch die Creme.

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0: An so einem Sonntag kann einem die Familie gerne mal auf ein Senkdeck gehen, wir kennen es doch. Aber die Bee Gees übertönen vielleicht den nervigen Mann und Kind. You Win Again, der geht natürlich Klassiker, gehört der nach der Vier hier bei uns. Für den Bruno Mars gibt es jetzt gleich zuerst noch mit seinem neuen Hit «I Just Might». Jetzt ist 4 Uhr. 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
0: Mit Romy Furrer. Was ist heute für ein Tag? Es ist Sonntag, es ist der 7. Juni und es ist Vatertag. Ein Tag, um allen Vätern mal Danke zu sagen. Aber wie einen grossen Wert hat der Vatertag bei unserer Region eigentlich? Das erklärt uns der Väterberater Philipp Häni von Mütter- und Väterberatung vom Kanton Bern. Er ist unter anderem zuständig für die Region Biel-Seeland.
2: Sicher ist der Vätertag weniger stark im Bewusstsein, als dass er Muttertag ist. Das ist so. Und gleichzeitig finde ich es einen sehr wichtigen Anlass, weil er ja, auch das väterliche Engagement würdigt und ins Zentrum steht.
0: Der Vatertag ist aber gegen mehr im Aufkommen. Nicht nur der Tag selber, sondern das Vatersein hat immer mehr Bedeutung. Das merkt der Philipp Häni auch an den Zahlen seiner Beratungsstunden. Die steigen von Jahr zu Jahr. Der Grund dafür ist, dass sich die Vaterrolle in den letzten Jahren extrem verändert hat.
2: Vor allem auf Einstellungsebene hat es sich radikal gewandelt. Oder? Also vom Vaterbild vom reinen Ernährer ist man heute weit entfernt. Da gibt es vielleicht noch die Rentnergeneration, die eine Mehrheit so ein Vaterbild befürwortet. Aber heute ist es eigentlich durchgängig so, dass Väter emotional involvierte, präsente Väter sind, die in Beziehung sind zu ihren Kindern.
0: Gerade um die Bindung zu den Kindern zu stärken, sieht der Vatertag gut dazu, so der Philipp Häni. An diesem Tag empfiehlt er, etwas ins Zentrum zu stellen.
2: Exklusive Beziehungszeit gewinnen, etwas mal Spezielles machen, jetzt mit dem Kind allein, eins zu eins, etwas unternehmen. Zum Beispiel jetzt an einem Vater-Kind-Treff teilnehmen.
0: Wo die Väter auch untereinander austauschen und die Kinder miteinander spielen. Mütter- und Väterberatung vom Kanton Bern hat auch im Seeland und in Biel heute einen Haufen solche Events organisiert.
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0: Die Kinder in Sandkasten setzen und gesorgt ist. Das funktioniert heute noch gut. Sonne haben wir, oder ein Mix aus Sonne und Wolken, so müssen wir sagen, bei um die 23 Grad. Morgen geht es auch noch und nachher wird aus dem Sang schnell mal Schlamm. Am Nachmittag regnet es im Kanal 3 Land. Gibt auch Gewitter bei um die 25 Grad.
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0: Irgendwie ist es doch gut, am Sonntag auf die nächste Woche schauen, was ansteht, welche Termine. Und irgendwie ist es aber psychisch auch so belastend, wenn wir jetzt schon sehen, wie viel Stress das wir nächste Woche haben. Darum möglichst probieren, durchzuschnaufen und den Sonntag einfach noch ein bisschen geniessen. Er ist noch fein ein bisschen lang. Und die Musik, die ist am Start. Bruno Mars, jetzt geht für euch. Mein Name ist Tanja Rupp.
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0: Das ist der Sonntag, das ist Kanal 3. Die Bettwäsche hoffentlich schön im Tumbler, dass wir heute Abend in ein frisch angezogenes Bett liegen können und morgen super und erholt in die neue Woche starten können.
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Gana 3, kurze Realitätscheck. Es ist einfach Juni. Wir sind einfach im sechsten Monat. Geht's noch? Ah, verrückt, wie das Jahr durchgeht. Miley Cyrus, Mark Ronson, Nothing Breaks Like a Heart.

0: Kanal 3, Vorfreude auf die nächste Woche. Die WM geht los. Da haben wir gerne etwas zu schauen, etwas zu diskutieren. Vorfreude aber auch schon auf die nächste halbe Stunde. Freddie Mercury hören wir. Living on my own. Der Kanal 3 Klassiker ist mit dabei hier bei uns auf Kanal 3. And that's when I told you it's alright. Natürlich gibt es auch Tay-Tay, Taylor Swift, mit ihrem neuen Hit Opalite. Und auch in der nächsten halben Stunde.
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0: Mit Romy Furrer.
2: Was ist heute für ein Tag? Es ist Sonntag, es ist der 7. Juni und es ist Vatertag. Ein Tag, um allen Vätern mal Danke zu sagen. Aber wie einen grossen Wert hat der Vatertag bei unserer Region eigentlich? Das erklärt uns der Väterberater Philipp Häni von Mütter- und Väterberatung vom Kanton Bern. Er ist unter anderem zuständig für die Region Biel-Seeland.
3: Sicher ist der Vätertag weniger stark im Bewusstsein, als dass er Muttertag ist. Das ist so. Und gleichzeitig finde ich es einen sehr wichtigen Anlass, weil er ja auch das väterliche Engagement würdigt und ins Zentrum steht.
2: Der Vatertag ist aber gegen mehr im Aufkommen. Nicht nur der Tag selber, sondern das Vatersein hat immer mehr Bedeutung. Das merkt der Philipp Häni auch an den Zahlen von seinen Beratungsstunden. Die steigen von Jahr zu Jahr. Der Grund dafür ist, dass sich die Vaterrolle in den letzten Jahren extrem verändert hat.
3: Vor allem auf Einstellungsebene hat es sich radikal gewandelt. Oder? Also vom Vaterbild, vom reinen Ernährer, ist man heute weit entfernt. Da gibt es vielleicht noch die Rentnergeneration, die eine Mehrheit so ein Vaterbild befürwortet. Aber heute ist es eigentlich durchgängig so, dass Väter emotional involvierte, präsente Väter sind, die in Beziehung sind zu ihren Kindern.
2: Gerade um die Bindung zu den Kindern zu stärken, sieht der Vatertag gut dazu, so der Philipp Häni. An diesem Tag empfiehlt er, etwas ins Zentrum zu stellen.
3: Exklusive Beziehungszeit gewinnen, etwas mal Spezielles machen, jetzt mit dem Kind allein, eins zu eins, etwas unternehmen, zum Beispiel jetzt an einem Vater-Kind-Treff teilnehmen.
2: Wo die Väter auch untereinander austauschen und die Kinder miteinander spielen. Mütter- und Väterberatung vom Kanton Bern hat auch im Seeland und in Biel heute einen Haufen solche Events organisiert.
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0: Regen am Montagmorgen, das ist hart. Aufstehen, wenn es draussen schifft. Das ist richtig, richtig brutal gut, dass es morgen noch trocken ist im Kanal 3-Land. Vielleicht kommt sogar die Sonne vor. Am Nachmittag da ist es aber dann nass mit Gewitter und um die 25 Grad.
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0: Es war ein Säckli-Wochenende, Bots Heieiei. Bieler Lauftag von Freitag auf Samstag, wo das Kanal 3-Team am Start war. Heute 100 Kilometer zurückgelegt zusammen. Und heute war noch der Frauenlauf in Bern, wo sicher auch ein paar mitgemacht haben. Also Sport haben wir genug gemacht, das Wochenende. Und uns darum jetzt ein Abend auf dem Sofa mehr als verdient. Geniesst ihn. Ich bin Tanja Rupp.
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